0: sind die Leute.
1: Da sind sie. Sawatzki. 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
2: Man weiß manchmal nicht, warum sie weiterleben.
1: Ah, it's there.